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0: Das ist ja ganz klar, wir sind schon wirklich nicht mehr Zeit für die Saison, ich will das nicht mehr ganz klar machen. Und wir müssen ganz klar, wir müssen sagen, wir sind ja nicht mehr frei.
1: Wir sind auf 4, 2, 3, 4.

Der Film wird jetzt früher schon verfügt, der dann ja Gefühl mit Bodri, dann mach ich. Es ist wirklich mal ein Gefühl.

0: Also das habe ich auch so gefunden, wenn ich etwas sagst, dass der Preis muss weg, das wird wie der Krieg. Also das ist ein wahrer Junge, das da ist. Die üben ja auch das. Und dann haben wir das ja noch sein. Ich habe die Sprache gesagt, ich hätte hier eine Bildfrau.
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